tut mir leid. Aber ich möchte nun mal kein Herrscher der Welt sein, denn das liegt mir nicht. Ich möchte weder herrschen noch irgendwen erobern, sondern jedem Menschen helfen, wo immer ich kann. Den Juden, den Heiden, den Farbigen, den Weißen. Jeder Mensch sollte dem anderen helfen. Nur so verbessern wir die Welt. Wir sollten am Glück des anderen teilhaben und nicht einander verabscheuen. Hass und Verachtung bringen uns niemals näher. Auf dieser Welt ist Platz genug für jeden und Mutter Erde ist reich genug, um jeden von uns satt zu machen. Das Leben kann ja so erfreulich und wunderbar sein. Wir müssen es nur wieder zu leben lernen. Die Habgier hat das Gute im Menschen verschüttet. Und Missgunst hat die Seelen vergiftet und uns im Paradeschritt zu Verderb und Blutschuld geführt. Wir haben die Geschwindigkeit entwickelt, aber innerlich sind wir stehen geblieben. Wir lassen Maschinen für uns arbeiten.

arbeiten und sie denken auch für uns. Die Klugheit hat uns hochmütig werden lassen und unser Wissen kalt und hart. Wir sprechen zu viel und fühlen zu wenig. Aber zuerst kommt die Menschlichkeit und dann erst die Maschinen.

0: Einen wunderschönen guten Abend. Herzlich willkommen wieder bei RTCI Multikulti Live. Im Studio 1 sind wir, in diesem schönen Studio 1. Heute ist der neue Monat. Das ist der neue Monat Oktober und das ist ja der 1. Oktober 2026, komplett Herbst. In der Landwirtschaft heißt das ja auch so, aber zuerst fangen wir mal an mit den Temperaturen. Also der Temperaturunterschied zwischen Tunis und Berlin ist einfach mal nur 6 Grad, das ist ja nicht so viel und das ist zu warm eigentlich für die Berlinerinnen und Berliner, zu warm für Deutschland, das macht der Klimawandel natürlich auch möglich. 20 Grad aktuelle Temperatur in Berlin im Oktober und in Tunesien logischerweise auch 26 Grad, immer noch kein Regen und es bleibt ja auch so, die Hitze bleibt bis Sonntag. Also am Tage erreichen die Temperaturen hier in ganz Tunesien 30, 29, 33 Grad, sogar im Süden in Remeda, in Tozeur. Und das bleibt ja so in den nächsten Tagen und kein Regen in Sicht dagegen. In Berlin könnte es ja auch morgen ein bisschen regnen und zwar am Nachmittag erst. Am Nachmittag bilden sich Wolken in Berlin und es könnte ja auch ein bisschen Regen geben. Ansonsten bleiben die Temperaturen in der deutschen Hauptstadt zwischen 19 und 20 Grad. Was alles aus Argentinien kommt, also nicht nur die Legende Messi, sondern der Präsident selbst. Argentiniens Präsident Javier Milei hat die Vereinten Nationen bei der Herbstvollversammlung in diesem Jahr sehr scharf kritisiert und angegriffen. Also in seiner Rede in New York bezeichnete der Präsident aus Argentinien die forcierten Corona-Zwangsmaßnahmen als globales Experiment der sozialen Kontrolle und nannte das Vorgehen einen Völkermord. Er warf der Organisation vor, wissenschaftliche Evidenz und nationale Souveränität zugunsten weltweiter Zwangssperren ignoriert zu haben. Und zudem kritisierte der argentinische Präsident Milei die UNO als nutzlose Organisation, die eine Kaste arroganter Parasiten ernähre und beschuldigte sie, blutrünstige Diktaturen in dieser Welt zu decken, so viel aus Argentinien. Wir haben uns das letzte Mal, also unsere letzte Sendung fand im September statt. Heute ist die erste Sendung, Multikulti-Sendung in diesem Monat Oktober, am 1. Oktober. Und damit willkommen in der Zeitreise von heute. Genau wie heute im Jahr 1981 in einer spektakulären Ost-West-Agententauschaktion wird der im Jahr 1974 als Spion im Kanzleramt festgenommene Günther Guillaume in die DDR entlassen. Im Jahr 1966 die Basketball-Bundesliga der Herren startet mit je 10 Vereinen in den Gruppen Nord und Süd. Am 1. Oktober, wie heute im Jahr 1956, und zwar in der Metallindustrie, wird die Wochenarbeitszeit bei vollem Lohnausgleich von 48 auf 45 Stunden verkürzt. Die IG Metall in Deutschland und der Arbeitgeberverband Gesamtmetall hatten das im sogenannten Bremer Abkommen, und zwar im Sommer 1956, vereinbart. Am 1. Oktober 1946, immer noch in Deutschland, im Nürnberger Hauptkriegsverbrecherprozess, werden am 30. September und genau wie heute am 1. Oktober 12 hohe NS-Funktionäre und Militärs zum Tode verurteilt. 7 erhalten lange oder lebenslange Haftstrafen, 3 werden freigesprochen. Realitäten werden natürlich auch weiter entdeckt. In vielen Büchern, zum Beispiel von das Buch hier von Koch, wollte viel mehr oder noch mehr Wahnsinn etc. Und da konnte man entdecken, dass viele hohe SS-Militär- und Nazi-Generäle damals doch in oder nach Amerika geflohen sind und dort ihr Leben ja auch weitergeführt haben. Im Jahr 1896, genau wie heute am 1. Oktober, die Operetten, Opern und Musicalbühne Theater des Westens in Berlin-Charlottenburg wird eröffnet. Ja, heute ist der erste Oktober. Und was bedeutet das eigentlich, der 1. Oktober in der Landwirtschaft zum Beispiel? Das ist ja auch sehr interessant. Der 1. Oktober markiert in der deutschsprachigen Landwirtschaft, also in vielen Ländern in Europa, den Beginn des landwirtschaftlichen Herbstes und ist ein zentraler Stichtag für Traditionen, also administrative Fristen zum Beispiel und die Feldarbeit. Anfang Oktober steht ja traditionell in Deutschland im Zeichen von Erntedank. Die Deutsche Bischofskonferenz hatte im Jahr 1972 den ersten Sonntag im Oktober als offiziellen Termin für das Erntedankfest festgelegt. Fällt der 1. Oktober selbst auf einen Sonntag, wird das natürlich auch direkt an diesem Tag gefeiert. Die Bedeutung, es ist ja auch der symbolische Abschluss der Haupterntezeit. Landwirte und Gemeinden danken für die Feldfrüchte. Kirchen werden ja mit Getreide, Obst und Gemüse geschmückt und es werden ja auch geflochtene Erntekronen präsentiert. In den Bergregionen markiert dieser Zeitraum das Ende der Weidesaison, bei dem das Vieh festlich geschmückt von den Almen ins Tal getrieben wird. Der Oktober läutet den Wechsel zwischen dem Einbringen der letzten Sommerfrüchte und der Vorbereitung für das Folgejahr ein. Also für Tunesien zum Beispiel, da müssen wir uns ja mal langsam aber sicher von den Wassermelonen verabschieden. Also wer noch Lust und Appetit auf Wassermelonen hat, der sollte auch jetzt so schnell wie möglich Wassermelonen kaufen und essen, verzehren. Ansonsten gibt es ja eine neue Saison. Zitronen, Orangen, Mandarinen etc. Das ist ja in Tunesien. Während der Winterraps bereits im Boden ist, ist der Jahreswechsel September-Oktober die Hauptzeit für die Aussaat von Wintergerste. Also direkt im Anschluss folgt die Aussaat von Winterweizen. So viel dazu. Es ist 19.20 Uhr, Faisal Lehlili, unser DJ für heute und er begleitet uns bis 8 Uhr. Wir genießen erstmal unseren Cocktail für heute und ich würde sagen ja mal Hallo Tunesien.
1: 5 Erkenntnisse über Menschen und Beziehungen. Erstens, wenn du wissen willst, wie der wahre Charakter eines Menschen aussieht, achte darauf, wie sie Menschen behandelt, die für ihn keinen Nutzen haben. Zweitens, es gibt immer einen Grund, warum wir Menschen begegnen. Entweder sie verändern unser Leben oder wir ihres. Drittens, Freundschaften und Beziehungen, die zwischen dem 16. und dem 28. Lebensjahr geschlossen werden, halten oft unglaublich lange. Viertens, wenn du von einem Menschen verletzt wirst, den du liebst, dann ist die Reaktion im Gehirn die gleiche wie bei körperlichem Schmerz. Fünftens, nimm nicht alles persönlich. Niemand denkt so viel über dich nach wie du selbst.

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damit herzlich willkommen bei uns, bei euch, überall, hier im Studio 1. Willkommen bei der Zeitreise von heute, eine Reise von Tunesien nach Tunesien. Und heute geht es 250 Kilometer entfernt, südlich der Hauptstadt Tunis, in Richtung Soufaytila. Aber Tunesier nennen diese Stadt Sbeitla, ganz einfach Soufaytila oder Sbeitla in Germany. Diese Stadt, eine antike, eine historische Stadt, ist eine kleine Stadt im westlichen Zentraltunesien mit rund 24.000 oder 25.000 Einwohnern. Sie liegt im Bezirk oder im Gouvernement Kasrin. Und bekannt ist diese Stadt Sbeitla oder Sbeitla vor allem wegen der antiken Ausgrabungsstätte Soufaytula, einer der am besten erhaltenen römischen Ruinenstätten in ganz Nordafrika. Ja, diese Stadt Sbeitla. Die Stadt hieß in der Römerzeit damals Soufaytula oder Soufaytila. Soufaytila, viele Benennungen, und wurde wahrscheinlich im ersten Jahrhundert nach Christus natürlich unter dem Kaiser Vespasian gegründet. Ihren großen Reichtum verdankte dieser Stadt vor allem dem Handel von Olivenöl, das Kapitol. Das absolute Highlight eigentlich in Sbeitla der Ausgrabungen ist das gut erhaltene Forum mit drei nebeneinander stehenden Tempeln. Diese waren hier den römischen Göttern damals Jupiter, Juno und Minerva geweiht. Also anders als in den meisten anderen römischen Städten gab es hier in Soufaytila oder in Sbeitla für jede Gottheit einen eigenen Tempel. Auf dem weitläufigen Gelände finden sich hier auch ein Triumphbogen, bekannt unter der Bezeichnung Diokletianbogen, ein römisches Theater, viele Thermen, Badehäuser sowie frühchristliche Kirchen mit Mosaiken und natürlich auch byzantinische Festungsanlagen. Die heutige Bedeutung von dieser Stadt, die moderne Kleinstadt Sbeitla, ist von Landwirtschaft, insbesondere Olivenanbau, geprägt und dient hier heute vor allem ja als Ausgrabungspunkt für viele Touristen, für viele Wissenschaftler, die die antiken Ruinen besuchen möchten.

Jetzt geht es hier um den Namen, um die Benennung von dieser Stadt, Svitla oder Sufajtila. Und warum hieß das hier eigentlich so oder warum heißt das hier immer noch so? Der Name Sufajtila oder Svitla und ist die eigentlich geht ja zurück auf die historische bedeutendste Schlacht überhaupt, in der die Araber damals die Byzantiner oder Oströmer entscheidend besiegt haben. Und diese Schlacht heißt oder hieß auf Deutsch, heißt immer noch Schlacht um Jarmuk. Aber die Bedeutung oder wofür ist diese Stadt bekannt? Die Stadt Svitla in Tunesien ist vor allem für ihre besonders gut erhaltene antike römische Ausgrabungsstätte Sufajtila, das Kapitol, die Hauptattraktion ist das Forum mit drei einzelnen Tempeln nebeneinander. Und auf dem Gelände, also weitere antike Bauwerke auf dem Gelände, auf dem großen Gelände befinden sich ein gut erhaltenes römisches Theater, große Thermen, Triumphbögen sowie frühchristliche Kirchen und oder Taufbecken, sorry, aus der Spätantike. In der Antike verdankte die Stadt ihren Reichtum vor allem dem Handel mit Olivenöl. Im Jahr 647 fand hier die historische Schlacht von Sufetula oder Sufaitila statt, bei der damals die Araber die Byzantiner besiegten, ein sehr wichtiger Meilenstein für die Ausbreitung des Islam in Nordafrika. Die heutige Region, die moderne Kleinstadt zu Svitla, liegt im westlichen Zentraltunesien in einer fruchtbaren Hochebene, die noch heute stark vom Olivenbau oder vom Olivenanbau geprägt ist. Zurück zu der historischen Schlacht der Vergangenheit, die Schlacht am Jarmuk. Das war im August ungefähr im Jahr 636 vor Christus, direkt am Fluss von Jarmuk, und das ist ja das heutige Grenzgebiet zwischen Syrien und Jordanien. Der legendäre General damals Khalid ibn al-Walid, bekannt auch unter der Bezeichnung Schwert Gottes, der Feldherr Wahan unter dem oströmischen Kaiser Herakleios. Diese Schlacht war der Wendepunkt der islamischen Expansion im Nahen Osten durch den Sieg der muslimischen Araber und Khalid ibn al-Walid. Und da verlor das byzantinische Reich dauerhaft die Herrschaft über Syrien, Palästina und kurz darauf auch Ägypten. Nun jetzt zur Entstehung des Namens. Der Name Sufetula oder Subaitila oder Sbitlam stammt ursprünglich aus der punischen karthagischen Sprache und er leitet sich ja von dem Begriff Sufet oder Schofet ab, was im karthagischen Reich damals die Bezeichnung für einen Magistrat, Richter oder Bürgermeister war. Das Suffix Ula, Sufaitula, ist eine lateinische Verkleinerungsform, also Diminutiv. Sufaitila bedeutet übersetzt also auf Deutsch so viel wie die kleine Sufetenstadt oder kleine Richterstadt. Vermutlich wurde der Ort so genannt, um ihn von einer größeren, nahegelegenen Stadt namens Sufes, dem heutigen Sbiba, auszugrenzen.

0: Das waren jetzt gerade Töne, die Flöte aus dieser historischen Stadt Spitla oder Sofajtila, die Flötentöne aus dieser Region. Und bis heute ist das wirklich auch eine sehr bekannte traditionelle Musik in der gesamten Region, in Kasrin oder auch in Tela und auch in Spitla. Die arabische Anpassung, als die arabisch-islamischen Heere damals Nordafrika im 7. Jahrhundert eroberten und die Byzantiner im Jahr 647 in der entscheidenden Schlacht von Sufetula besiegten, übernahm die lokale Bevölkerung die arabische Sprache. Und im Laufe der Jahrhunderte schliffen die arabischen Dialekte den lateinischen Namen Sufetula ab. Also aus Sufetula entwickelte sich sprachlich gesehen durch phonetische Verschiebung und Verkürzung das heutige Wort Spitla. Der Name ist somit ein direktes sprachliches Erbe aus der karthagischen, römischen und arabischen Geschichte dieser Region. Von Spitla kehren wir wieder zurück nach Tunis. Es ist 19.40 Uhr und da geht's ja auch weiter mit dem nächsten Song. Hallo Tunesien!
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0: Also sie ist ja bestimmt hier nicht hier im Studio 1, die gute, die schöne Abla. Hallo und herzlich willkommen bei RTSE Multikulti Live. Willkommen in Tunesien, willkommen im Studio 1, im deutschsprachigen Programm. Zum ersten Mal seit 200 Jahren in Amerika sollte im US-Bundesstaat Tennessee die Hinrichtung einer Frau vollstreckt werden. Und dabei kam es zu Komplikationen und auch nach der Verabreichung zweier Giftspritzen lebte die wegen Mordes verurteilte Krista Pike laut Darstellung ihrer Verteidiger noch um 20:26 berichteten Zeugen der Hinrichtung, dass die Vollstrecker beide Spritzen mit den tödlichen Chemikalien injiziert hätten und Pike noch am Leben sei und Schnarche, also heißt das ja in einem Gerichtsdokument. Auch nach Angaben des Richters Cale Hickson habe der Staat die 50-Jährige zunächst nicht für tot erklärt. Die Justizvollzugsbehörde habe die medizinische Notfallversorgung und ihren Transport natürlich in ein Krankenhaus angeordnet, teilte Hickson den Anwälten aller Beteiligten in einer Telefonkonferenz mit. Pikes Verteidiger teilten mit, ihr Zustand sei ihnen nicht mitgeteilt worden und der Gouverneur von Tennessee setzte den Vollzug von Todesstrafen bis zum Ende aus und ordnete eine Untersuchung an. Pike war im Jahr 1996 für den Mord an einer damals 19-jährigen Bekannten zum Tode verurteilt worden. Im Jahr 1995 hatte Pike mit zwei anderen Teenagern das Opfer in einem abgelegenen Gebiet nahe der University of Tennessee in Knoxville gefoltert und getötet. Der Fall erregte damals landesweites Aufsehen, weil die Leiche halt mit einem Pentagramm auf der Brust aufgefunden wurde, das als satanistisches Zeichen gilt. Aus Amerika zurück, aber Nibi, das ist Eurovision Song im Jahr 1978 und gewann den Titel, sowie der Künstlername der deutschen Sängerin Annika Natterer, die im Jahr 2022 das deutschsprachige Antikriegslied Frieden veröffentlichte. Und hier hören wir heute den Titel Frieden. Es ist 7:45 bei uns hier bei RTSE Multikulti. Here we go. Hallo, Tunesien.
1: Eine Sache musst du dir versprechen. Mach dir die Welt immer so, wie sie dir gefällt und nicht andersrum. 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
1: 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In der Regionen, ganze Länder, wie Eigentum weniger Großmächte behandelt werden.
2: Und damit herzlich willkommen zu den News, zu den Nachrichten von heute, vom 1. Oktober 2026 in der Politik in Deutschland. Fregatten aus. Nach dem Stopp des Kriegsschiffbaus forderte die Werft in Deutschland über Anwalt Gauweiler 4,7 Milliarden Euro Schadensersatz. Die deutsche Ostseeküste erhält hier ein neues Drohnenschutzsystem. Steuern und Politik, Friedrich Merz, der Bundeskanzler, stoppt die geplante Zuckersteuer und sorgt damit für eine neue politische Fliehkräfte in der Koalition. Wirtschaft und Alltag, der Tankrabatt führt zu langen Schlangen an den Zapfsäulen, anhaltendes Niedrigwasser belastet die Binnenschifffahrt. Die USA-Verteidigungsminister Hegseth kündigt einen umfassenden Umbau der US-Armee an. Die geplante Hinrichtung einer Frau im US-Bundesstaat Tennessee wurde im letzten Moment abgebrochen. In Spanien, nach Berichten über angebliche Misshandlungen von Migranten, gibt es schwere Foltervorwürfe gegen spanische Soldaten in Ceuta. Und in Bulgarien, der Premierminister weist Vorwürfe einer pro-Moskau- bzw. Russland-unterstützenden Politik entschieden zurück. Die zum Tode verurteilte Krista Pike hat ihre Hinrichtung in Tennessee überlebt. Laut ihren Anwälten lebte sie auch nach 2 Giftspritzen noch und wird ja nun im Hospital behandelt. Zum ersten Mal seit mehr als 200 Jahren sollte im US-Bundesstaat Tennessee die Hinrichtung einer Frau überhaupt vollstreckt werden. Und dabei kam es ja zu Komplikationen. Auch nach der Verabreichung 2 Giftspritzen lebte die Frau, die wegen Mordes verurteilte Krista Pike, laut Darstellung ihrer Verteidiger noch.

Und kommentiert wird erneut hier die Rede des britischen Premierministers Burnham auf dem Labour-Parteitag, in der er einen erneuten EU-Beitritt Großbritanniens nicht ausschloss. Zunächst aber zum Treffen zwischen US-Präsident Trump und Führungskräften großer Hightech-Konzerne, bei dem über den Umgang mit künstlicher Intelligenz beraten wurde. In der österreichischen Zeitung Der Standard ist zu lesen, die Tech-Bros sollen sich einfach selbst kontrollieren. Keine staatliche Aufsicht, obwohl sie das gewünscht hatten. Die Bosse haben sich hier jetzt auf eine informelle Wohlverhaltensklausel geeinigt, aber eben alles freiwillig und ohne Sanktionen. Also wie lange das halten wird, darauf kann man ja noch wetten. Schon jetzt gibt es tägliche Meldungen, wo die künstliche Intelligenz überall eingebrochen ist. Der US-Präsident Trump hat natürlich auch seine Gründe. China könnte einen Vorteil haben, wenn der KI in den USA Zügel angelegt werden. Aber es gibt ja auch einen Grund, der mindestens genauso wichtig ist. Die Investitionen in KI nehmen solche fantastischen Ausmaße an, dass Börseninvestoren bei Einführung von Kontrollen wohl Unsummen verlieren würden. Und die Familie Trump hat investiert, gibt der Standard aus Wien zu bedenken. Das war's für die News für heute. Vielen herzlichen Dank für das Zuhören, für das Zuschauen hier live. Danke an Gigi Faisley-Lilly für seine exzellente, fantastische technische Arbeit. Genießt ja das Programm weiter in spanischer Sprache und André Rieu präsentiert uns The Second Waltz. Genießt ihr den Abend. Bis denn. Tschüss und bye bye.